0: 播种施肥到植保作业收获运输，大量农业机械都依赖柴油驱动。受美伊冲突的影响，他从今年3月以来就一直忧心忡忡。
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1: Da auch den Stallmist eingesetzt als Dünger, auch um die Kosten zu sparen. Kunstdünger kaufe ich inzwischen kaum noch.Weil das sich mit meinen Erträgen wie beim Roggen oder so, wie gesagt, bei den Preisen überhaupt nicht darstellen lässt, da kommt nur ein Minus raus am Ende. Das Gras steht ja, sonst sollte ja auch Roggen stehen. Ich habe jetzt Gras eingesät, dann habe ich ja ein paar Jahre erstmal keine Bodenbearbeitung mehr und brauche dafür keinen Diesel mehr ausgeben.
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1: Man hofft ja, dass es wieder zu dem alten Niveau zurückkehrt, weil ich glaub's nicht wirklich, weil diese kriegerischen Auseinandersetzungen, die wir jetzt hier nur auf der Welt haben und die absehbar offenbar nicht friedlich enden oder
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2: 当地时间16号，美国太空探索技术公司 SpaceX 的股票延续涨势，收盘上涨4.8%，公司总市值超越亚马逊，上升到了全球上市公司的第5位。但是业内人士提醒，当前 SpaceX 估值已经明显高于传统航天企业和多数科技公司的水平，连日来的股价上涨很大程度上是受到了金融市场的技术性驱动。
4: 16号美股开盘后， SpaceX 股价盘中涨幅一度超过17%，市值逼近3万亿美元，随后涨幅收窄，收盘时上涨4.8%，市值约2.66万亿美元，超过亚马逊、位列英伟达、字母表、苹果和微软之后，跻身全球第5大上市公司。有分析指出，在未来几周被正式纳入纳斯达克100、富时罗素等指数之前， SpaceX 股价仍可能受资金追捧、期权等衍生品交易以及机构提前布局等因素持续推高。这一阶段的上涨主要来自金融市场的技术性驱动，与公司自身经营基本面关联度较低，待完成指数纳入、被动资金配置落地后，股价走势将更多回归基本面。与此同时 ，SpaceX 的高估值也引发市场广泛警示。